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1: Runway 34 right, expect RS Zulu, runway 34 right approach, cleared via Lucas Tango arrival, descent reach Parvo 240 by Mama.
0: Lucas Tango runway 3, Zulu runway 34 right, descent level 240, contact
1: 240. Zulu time 66, descent on maintain Parvo 150.
2: Descent maintain level 150, Zulu 66.

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1: 5,000, maintain 5,000, ILS 34 right approach and the rest please.
0: 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1-0-5-0-9-9-0-0-0-0-0-0-0-0-0-0-0-0-0-0-0-0-0-0-0-0-0-0-0-0-0-0-0-0-0-0-0-0-0-0-0-0-0-0-0-0-0-0-0-0-0-0-0-0-0-0-0-0-0-0-0-0-0-0-0-0-0-0-0-0-0-0-0-0-0-0-0-0-0-0-0-0-0-0-0-0-0-0-0-0-0-0-0-0-0-0-0-0-0-0-0-0-0-0-0-0-0-0-0-0-0-0-0-0-0-0-0-0-0-0-0-0-0-0-0-0-0-0-0-0-0-0-0-0-0-0-0-0-0-0-0-0-0-0-0-0-0-0-0-0-0-0-0-0-0-0-0-0-0-0-0-0-0-0-0-0-0-0-0-0-0-0-0-0-0-0-0-0-0-0-0-0-0-0 Xinfeng 363, descend maintain 6000.
1: Descend maintain 6000, Xinfeng 363.